0: Bei Schwarz ist es frei.
1: Tschüss,
0: Kreis. Habe ich einen Ratten, Tschüss, die Stauke, auf Kastelig.
1: Habe ich.
2: Yes, Hatch, T4 traffic.
1: Where's T4? Lockery 115, dispatch status.
2: Code 4, thank you.
1: 2314.
2: 1010 Street, Edward Adam, call 51, so wait for it, score.
1: 2314.

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0: das war schon sehr langsam fast.
1: Und sehr langsam und weiß.
0: I'll be going into Will County Jail. No checks needed.